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Felix Jähn und Cascada mit Boy You Turn Me.

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One Republic mit Need Your Love.

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0: Fast Boy mit Beautiful Life.

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0: Klock zum Start in den Sonntagmorgen um jetzt 10:05.
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0: Das wird bunt, Wenzel Zachner.
2: Heute gehen wieder tausende Menschen für Gleichberechtigung auf die Straße.
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2: Heute zieht wieder der Christopher Street Day durch die Kölner Innenstadt. Unter dem Motto 4 Queer-Rechte, viele gemeinsam stark werden rund 1 Million Besucher erwartet. Zehntausende Menschen, rund 90 Festwagen ziehen ab 11:30 durch die Stadt. Der Kölner CSD zählt zu den größten Veranstaltungen der queeren Community in Europa. US-Präsident Trump hat den 250. Unabhängigkeitstag der Vereinigten Staaten für einen Appell an den Nationalstolz genutzt. Vor zehntausenden Menschen in Washington hat er die USA als außergewöhnlichste Nation der Welt bezeichnet und erklärt, das Schicksal des Landes sei von Gott vorgezeichnet. Außerdem hat Trump mehrere Kriegsveteranen geehrt und sich scharf gegen den Kommunismus ausgesprochen. Nach seiner rund 40-minütigen Rede hat es ein großes Feuerwerk gegeben. Wegen eines Unwetters hatten sich die Feierlichkeiten zuvor verzögert. Der AfD-Bundesparteitag in Erfurt ist am Samstag von großen Protesten begleitet worden. Nach Polizeiangaben haben rund 30.000 Menschen gegen die Partei demonstriert. Die Veranstalter sprechen sogar von 50.000. Trotz Blockaden auf Zufahrtsstraßen und zeitweise auch auf der A71 hat der Parteitag wie geplant begonnen. Die AfD hat ihre Doppelspitze bestätigt. Alice Weidel bleibt mit gut 81% Co-Vorsitzende. Tino Chrupalla wurde mit 70% wiedergewählt. Viele Beschäftigte in Deutschland bezweifeln, dass sie bis zur Rente arbeiten können. Nach einer Umfrage im Auftrag des Deutschen Gewerkschaftsbundes glaubt rund jeder Vierte nicht, besonders betroffen sind Beschäftigte im Handwerk, in der Pflege und in der Kinderbetreuung. Der DGB fordert deshalb bessere Arbeitsbedingungen statt einer weiteren Anhebung des Renteneintrittsalters. Die Bundesregierung plant aber, das Rentenalter schrittweise an die steigende Lebenserwartung zu koppeln. In Bruchweiden kommt es heute wegen der Kirmes zu Verkehrsbehinderungen. Für das Fahnenschwenken am Vormittag und den großen Festumzug am Nachmittag werden mehrere Straßen gesperrt. Betroffen sind unter anderem die Hauptstraße, die Jülicher Straße und die Linden.

0: Straße. Auch die A6-Linie 11 fährt zeitweise eine Umleitung und bedient dann Ersatzhaltestellen. Die Stadt empfiehlt, den Bereich während der Sperrung möglichst zu umfahren.
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0: Auch wer das Spiel gar nicht gesehen hat, hat den Sieg von Marokko im 100,5-Revier vielleicht trotzdem mitbekommen. Nach dem 3:0 gegen Kanada haben Fans in mehreren Städten den Einzug ins WM-Viertelfinale gefeiert. In Aachen haben bis zu 1000 Menschen an einem Autokorso teilgenommen. Zeitweise war sogar der Bushof für die Busse der ASEAC nicht mehr erreichbar. Nach rund 2 Stunden hat sich die Lage dann aber wieder beruhigt. Auch in Alsdorf und Düren haben Fans den Erfolg mit kleineren Autokorsos gefeiert. Nach Polizeiangaben ist es dabei friedlich geblieben.
2: Beim Wetter ist heute mal alles dabei hier bei uns im 100,5-Revier. Sonne, Wolken, örtlich auch mal ein paar Regenschauer. Das Ganze mit bis zu 24 Grad an der Spitze. 20 sind es gerade schon bei euch in Holzweiler und auch in Alsdorf. Morgen am Montag geht's was freundlicher weiter. Dann kommt die Sonne deutlich häufiger durch und es wird auch wieder was wärmer. Verkehrsupdate machen wir kurz. Die Straßen sind frei.
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2: 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Auch hier nichts los. Ändert sich das und ihr seht einen Blitzer, einen Stau oder auch eine Verkehrsstörung. Gebt doch gern Bescheid an der 100,5 Hotline 0180 501 0055 oder auch immer ganz einfach, ganz schnell über die 100,5 App. Gute Fahrt.
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2: Gibt's mit mir, Katrin Warentschee, und auch mit der besten Musik jetzt in der Playlist. Loi, die 21 Pilots, und den Start macht Bebe Rexha mit der gute Laune Party-Disco-Nummer New Religion. Schönen Sonntag.

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Hi zusammen. Manchmal sagt so eine kleine Textänderung mehr als 1000 Worte bei Ariana Grande. Sie hat jetzt ihre Fans beim Konzert überrascht mit einer ganz besonderen, abgeänderten Version ihres Songs Thank You Next. Ari singt da spontan, dass ihr Ex Ricky trotz der Trennung vor einigen Jahren immer noch ihr einfach den Rücken stärkt. Und das Lustige daran, er ist da tatsächlich im Publikum. Und die Fans, die feiern diesen Moment total und freuen sich, dass die beiden so ein gutes Verhältnis haben. Also, auch so können Trennungen ablaufen. Schönen Sonntag euch.

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Olivia Dean mit So Easy to Fall in Love.

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9: Hi zusammen, um jetzt gleich 10:55. Und heute sieht's beim Wetter hier im 100,5 Revier ein bisschen wechselhaft aus. Mal Sonne, dann wieder Wolken, örtlich auch immer wieder ein paar kleine Regenschauer. Das Ganze mit 24 Grad an der Spitze. 19 sind es gerade bei euch in Pfalz und 20 Grad in Zweifall. Und morgen am Montag geht es dann wieder ein bisschen freundlicher, sonniger und auch wärmer weiter. Nix los. Die Straßen im 100,5 Revier sind frei. Gute Fahrt.
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9: 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Ihr habt einen Blitzer gesehen, einen Stau, eine Verkehrsstörung. Da meldet es doch gern über WhatsApp hier direkt ins Studio. 01578 212 1005 oder meldet es ganz einfach, ganz schnell über die 100,5 App.
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9: Katrin Warnte hier. Schönen Sonntag euch.

Künstler. Die brauchen mindestens 10 Alben, um irgendwie aufzufallen. Tja, und dann gibt's Sienna Spyro. Sie hat jetzt ihr erstes Album rausgebracht, Visitor. Und da sagen alle, okay, sie ist eine der ganz, ganz großen. Gefühlvolle Themen wie Liebe, Verlust oder auch Angst, Menschen zu verlieren, verpackt sie in so einer coolen Mischung aus Soul, Pop. Und ganz besonders sticht bei den Fans und auch bei den Kritikern eine Nummer raus, Great Expectation. Und diesen Gänsehautmoment in Songform von der großartigen Sienna Spyro. Jetzt hier ganz neu auf 100,5. Das wird Radio. Schönen Sonntag. Mama.

0: Euer Sonntag. Um jetzt 11:05.
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0: Auch wer das Spiel gar nicht gesehen hat, Wenzel Zachner, hat den Sieg von Marokko vielleicht trotzdem mitbekommen.
2: Ja, auf den Straßen war so einiges los.
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2: Nach dem 3:0 gegen Kanada haben Marokko-Fans in mehreren Städten im 100,5-Revier den Einzug ins WM-Viertelfinale gefeiert. In Aachen haben bis zu 1000 Menschen an einem Autokorso teilgenommen. Zeitweise war sogar der Bushof für die Busse der ASERC nicht mehr erreichbar. Nach rund 2 Stunden hat sich die Lage aber wieder beruhigt. Auch in Alsdorf und Düren haben Fans den Erfolg mit kleineren Autokorsos gefeiert. Nach Polizeiangaben gab es keine Verletzten oder größere Ausschreitungen. Außerdem hat Deutschland-Bezwinger Paraguay mit 1:0 ausgeschaltet und ist ebenfalls ins WM-Viertelfinale eingezogen. Der Christopher Street Day zieht heute wieder durch die Kölner Innenstadt. Zur Parade werden mehr als 1 Million Besucher sowie rund 60.000 Teilnehmer und 90 Festwagen erwartet. Die Polizei ist mit mehreren 100 Einsatzkräften vor Ort. Sie will die Veranstaltung besonders schützen, weil es zuletzt immer wieder Anfeindungen gegen die queere Community gegeben hat. Rund um die Innenstadt müssen Autofahrer mit Sperrungen und Verkehrsbehinderungen rechnen. Der AfD-Bundesparteitag in Erfurt geht heute in den 2. Tag. Nachdem gestern die Parteispitze mit Alice Weidel und Tino Chrupalla im Amt bestätigt worden ist, stehen heute vor allem interne Themen auf der Tagesordnung. Die rund 600 Delegierten beraten unter anderem über Änderungen der Parteisatzung, der Finanzordnung und der Regel für die Aufnahme neuer Mitglieder. Außerdem werden weitere Personen für das parteiinterne Schiedsgericht ausgewählt. Die Kritik an den geplanten Krankschreibungsregeln der Bundesregierung reißt nicht ab. Nach Einschätzung des Deutschen Instituts für Wirtschaftsforschung könnten die Pläne sogar das Gegenteil bewirken. Wenn Beschäftigte krank zur Arbeit gehen, könnten sich mehr Menschen anstecken und die Zahl der Fehltage am Ende sogar steigen. Auch der Deutsche Gewerkschaftsbund warnt vor überfüllten Arztpraxen und mehr gesundheitlichen Problemen. Union und SPD wollen in Zukunft eine Krankschreibung schon ab dem ersten Krankheitstag vorschreiben und die telefonische Krankschreibung wieder abschaffen. Reisende haben sich in diesem Jahr so häufig beschwert wie noch nie. Die Schlichtungsstelle Reise und Verkehr hat im 1. Halbjahr mehr als 29.000 Anträge gezählt. Hauptgründe waren wetterbedingte Flugausfälle, Streiks und die Auswirkungen des Kriegs in der Golfregion. Die meisten Beschwerden betrafen den Flugverkehr, aber auch viele Bahnreisende haben sich wegen Verspätungen beschwert. In mehr als 8 von 10 Fällen konnten sich Reisende und Unternehmen aber einigen. Und in Bruchweiden kommt es heute wegen der Kirmes zu Verkehrsbehinderungen. Für das Fahnenschwenken am Vormittag und den großen Festumzug am Nachmittag werden mehrere Straßen gesperrt. Betroffen sind unter anderem die Hauptstraße, die Jülicher Straße und die Lindener Straße. Auch die ASERC-Linie 11 fährt zeitweise eine Umleitung und bedient Ersatzhaltestellen.
0: Angenehme Temperaturen heute bei uns im 100,5 Revier. 24 Grad an der Spitze. Die sind es auch schon fast bei euch in Merkstein und auch in Frelenberg. Da gerade 21 Grad. Dazu mal Sonne, Wolken, örtlich auch immer wieder ein paar Regenschauer. Es ist einfach ein bisschen wechselhaft heute hier bei uns. Morgen am Montag geht's dann aber wieder was freundlicher weiter. Mit mehr Sonne und auch wieder ein paar Grad wärmer. Nix los. Die Straßen im 100,5 Revier sind frei. Gute Fahrt.
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0: 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Auch hier, nix los. Ihr habt da aber einen Blitzer gesehen. Stau, eine Verkehrsstörung. Dann klingelt doch gern durch an der 100,5 Hotline. 0180.

0: 501 0055 oder meldet's über die 100,5 App.
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0: Auf dem Weg zum Bäcker, zum Familienausflug oder ganz entspannt auf dem Sofa. Wir sind mit der meisten Musik dabei. 3 Hits am Stück jetzt und den Start macht Astis mit Electrified. Katrin Warente hier, schönen Sonntag.

Gute Laune für euren Sonntag. Hi zusammen. Das Musikevent in Europa wird immer größer, internationaler. Der Eurovision Song Contest. Jetzt ist bestätigt ein Überraschungsgast. Naja, Irland. Kanada ist ab dem nächsten Jahr zum ersten Mal offiziell mit dabei. Nach Australien, das zweite Land außerhalb Europas, das da beim ESC antritt, um da auf die spannende Punktejagd zu gehen. Und mal sehen, wie oft sie es beim Debüt schon hören. 12 Punkte. Und einer, der es ganz oft gehört hat, Michael Schulte, mit dem 4. Platz für Deutschland, gibt's jetzt hier bei uns auf 100,5 das Hitradio mit Broken Sunshine.

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9: Hi zusammen, um jetzt 11:55 und beim Wetter ist heute im 100,5 Revier irgendwie mal alles dabei. Sonnenschein, Wolken, örtlich auch immer wieder Regenschauer. Das Ganze mit 24 Grad an der Spitze. 22 sind es gerade bei euch in Mönchengladbach und Simmerath kommt gerade auf 18 Grad. Morgen am Montag geht es dann aber wieder was freundlicher weiter mit mehr Sonnenschein und auch wieder etwas wärmer. Nichts los. Die Straßen sind frei. Kommt gut durch.
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9: 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Auch hier nichts los. Ihr habt aber einen Blitzer gesehen, einen Stau, eine Verkehrsstörung. Da meldet es doch gern an der 100,5 Hotline 0180 501 0055 oder ganz einfach, ganz schnell über die 100,5 App. Gute Fahrt.
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9: Katrin Warentsche hier. Genießt das Wochenende.

Die beste Musik für euren Sonntag hier bei uns in der 100,5 Playlist. Hi zusammen. Eine der erfolgreichsten Boybands aller Zeiten. Take That. Sie haben jetzt einen neuen Song rausgebracht, Sweet July. Und der Titel, der passt aber mal sowas von sommerlich, funky und jede Menge gute Laune Vibes. Und damit liefern sie uns den nächsten kleinen Vorgeschmack auf das kommende Album. Das kommt im Herbst raus. Und alles, was bis dahin noch kommt, das wird mit Sicherheit grandios. Also bei dem so neuen Song auf jeden Fall. Take That mit Sweet July. Jetzt ganz neu hier auf 100,5. Das wird Radio.

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0: zusammen an eurem Sonntag. Jetzt ist es 5:12.
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0: Wer krank ist, soll bald schneller zum Arzt, Wenzel Zachner.
2: Aber die Kritik an den geplanten Krankschreibungsregeln der Bundesregierung reißt nicht ab.
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2: Nach Einschätzung des Deutschen Instituts für Wirtschaftsforschung könnten die Pläne sogar das Gegenteil bewirken. Wenn Beschäftigte krank zur Arbeit gehen, könnten sich mehr Menschen anstecken und die Zahl der Fehltage am Ende sogar steigen. Auch der Deutsche Gewerkschaftsbund warnt vor überfüllten Arztpraxen und mehr gesundheitlichen Problemen. Union und SPD wollen in Zukunft eine Krankschreibung schon ab dem ersten Krankheitstag vorschreiben und die telefonische Krankschreibung wieder abschaffen. US-Präsident Trump hat mit dem russischen Präsidenten Putin und dem ukrainischen Präsidenten Zelensky telefoniert. In beiden Gesprächen ging es um den Krieg in der Ukraine und mögliche Wege zu einem Ende der Kämpfe. Trump und Zelensky wollen ihre Gespräche beim NATO-Gipfel in der kommenden Woche fortsetzen. In der Nacht hat die Ukraine außerdem nach russischen Angaben einen der bislang größten Drohnenangriffe auf Russland geflogen. Die Christopher Street Day Parade zieht heute wieder durch die Kölner Innenstadt. Zur Parade werden mehr als 1 Million Besucher sowie rund 60.000 Teilnehmer und 90 Festwagen erwartet. Die Polizei ist mit mehreren hundert Einsatzkräften vor Ort. Sie will die Veranstaltung besonders schützen, weil es zuletzt immer wieder Anfeindungen gegen die queere Community gegeben hat. Rund um die Innenstadt müssen Autofahrer also mit Sperrungen und Verkehrsbehinderungen rechnen. Der AfD-Bundesparteitag in Erfurt geht heute in den zweiten Tag. Nachdem gestern die Parteispitze mit Alice Weidel und Tino Chrupalla im Amt bestätigt worden ist, stehen heute vor allem interne Themen auf der Tagesordnung. Die rund 600 Delegierten beraten unter anderem über Änderungen der Parteisatzung, der Finanzordnung und der Regeln für die Aufnahme neuer Mitglieder. Außerdem werden weitere Posten für das parteiinterne Schiedsgericht besetzt. In Bruchweiden kommt es heute wegen der Kirmes zu Verkehrsbehinderungen. Für das Fahnenschwenken am Vormittag und den großen Festumzug am Nachmittag werden mehrere Straßen gesperrt. Betroffen sind unter anderem die Hauptstraße, die Jülicher Straße und die Lindener Straße. Auch die ASIAC-Linie 11 fährt zeitweise eine Umleitung und bedient Ersatzhaltestellen. Die Stadt empfiehlt, den Bereich während der Sperrungen möglichst zu umfahren.
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2: Nach dem 3:0 gegen Kanada haben Marokko-Fans in mehreren Städten im 100,5-Revier den Einzug ins WM-Viertelfinale gefeiert. In Aachen haben bis zu 1000 Menschen an einem Autokorso teilgenommen. Zeitweise war sogar der Bushof für die Busse der ASIAC nicht mehr erreichbar. Nach rund 2 Stunden hat sich die Lage aber wieder beruhigt. Auch in Alsdorf und Düren haben Fans den Erfolg mit kleineren Autokorsos gefeiert. Außerdem hat Frankreich Deutschland-Bezwinger Paraguay mit 1:0 ausgeschaltet und ist ebenfalls ins WM-Viertelfinale eingezogen.
0: Bei euch in Hehlrad und auch in Wegberg messen wir gerade schon 21 Grad. Klein bisschen mehr geht aber noch, 24 Grad an der Spitze heute im 100,5 Revier. Dazu ist es eher wechselhaft, mal Sonne, dann Wolken. Teilweise sind auch kleine Regenschauer drin. Dafür wird es morgen am Montag aber deutlich freundlicher. Die Sonne kommt häufiger raus und es wird auch wieder etwas wärmer. Nix los, die Straßen im 100,5 Revier sind frei.
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0: 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In Hahn wird auf der Hahner Straße geblitzt. Das haben Alexander und Alexandra aus Hahn gesehen und durchgegeben. Danke euch. Ihr habt da jetzt noch einen Blitzer gesehen, einen Stau, eine Verkehrsstörung. Dann meldet es doch gern über WhatsApp. Geht an die 01578 212 1005 oder ganz einfach über die 100,5 App. Und da gibt's die Blitzen auch nochmal zum Nachlesen. Gute Fahrt.
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0: Dingelt's mit mir, Katrin Barenschee und der besten Musik fürs Wochenende. Jetzt 3 Hits am

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2: 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Sehr klassisch, ein Hoch auf uns. 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
6: Jetzt ist es 5:05.
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8: Mit Wenzel Zachner. Ganz schön schlimm, was am Mittwochmorgen in Monschau-Höfen passiert ist. Bei einem Brand in einem Gebäudekomplex an der Heimstraße sind 3 Männer gestorben, über 30 Menschen wurden verletzt. Gebäudeeigentümer Hans-Wilhelm Jannissen beschreibt den Moment, als er den Anruf in der Nacht bekommen hat.
9: Ich war erstmal perplex, ich saß zu Hause, ich dachte, was mache ich jetzt? Also was würden Sie tun? Muss ich da hinfahren, muss ich da nicht hinfahren? Und dann habe ich mehrmals den Hausmeister angerufen, dann habe ich gemerkt, was hier passiert, wie dringend das ist. Und dann habe ich mich ins Auto gesetzt, bin losgefahren und dann kam ich hier an und dann da habe ich gedacht, der ganze Ort ist irgendwie gesperrt und belegt. Ja, so viele Feuerwehrleute, so viele Fahrzeuge, so viele Zelte und so habe ich noch nie gesehen.
8: Die übrigen Bewohner des Mehrfamilienhauses sind vorerst anderswo untergebracht worden. Im Fall des Brandes im ehemaligen Restaurant Maharaja in Aachen hat die Staatsanwaltschaft Anklage gegen die beiden Söhne der früheren Betreiberfamilie erhoben. Den beiden Männern wird unter anderem versuchter Mord und versuchte schwere Brandstiftung mit Todesfolge vorgeworfen. Sie sollen vor rund einem Jahr das Feuer in dem Restaurant gelegt haben, obwohl sich in den Wohnungen darüber noch Menschen befunden haben sollen. Die Staatsanwaltschaft geht von finanziellen Motiven aus. Den Lichterpark NRW in Wassenberg wird es in diesem Jahr nicht mehr geben. Viele von euch haben die erste Ausgabe im letzten Jahr rund um den Golfplatz Rothenbach besucht. 100,5 Reporter Jan Stickelmann. Die Veranstalter sagen jetzt, der Naturschutz macht es unmöglich, den Park weiterzuführen.
10: Bevor die Licht- und Soundanlagen in der Adventszeit aufgebaut werden können, müssten erst noch Prüfungen und Gutachten zum Naturschutz gemacht werden. Dabei geht es dann darum, ob zum Beispiel die Arten ausreichend geschützt sind und wie sich das Licht und die Geräusche auf die Tiere und die Umwelt auswirken. Das alles zu prüfen sei viel zu aufwendig und zu teuer, sagen die Betreiber. Sie bedauern die Absage und bedanken sich bei allen, die die erste Ausgabe zu einem echten Highlight gemacht haben.
8: Im letzten Winter haben 40.000 Menschen den Park in Wassenberg besucht. Gute Nachricht für Bahnpendler zwischen Herzogenrath und Alsdorf. Die Euregiobahn fährt seit dieser Woche wieder regulär. Die Arbeiten für die spätere Elektrifizierung zwischen Herzogenrath und Alsdorf-Anna-Park sind planmäßig fertig geworden. Damit ist auch der Ersatzverkehr auf diesem Abschnitt vorbei. Die RB20 fährt wieder weiter Richtung Stolberg und zurück. Die AS Eupen hat ihren neuen Trainer vorgestellt, Felice Masu. Er ist in Belgien kein Unbekannter. Er ist unter anderem schon als Trainer der Saison ausgezeichnet worden. Die Saison in der zweiten belgischen Liga beginnt dann für Eupen Mitte August. Und während bei der AS Eupen ein neuer Trainer vorgestellt worden ist, hat Alemannia Aachen das neue Heimtrikot für die kommende Saison präsentiert. Dazu ist das Übach-Palenberger Unternehmen Universal Polytex als neuer Hauptsponsor vorgestellt worden. Das Trikot auf gelber Grundfarbe wird mit schwarzen Längsstreifen abgerundet.
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6: Dichter Verkehr gerade auf der A4 Köln in Richtung Aachen zwischen Kreuz Aachen und Laurensberg. Plant man da mal so 5 Minuten mehr Zeit ein. Nochmal die A4, hier staute sich vor dem Grenzübergang Fettschau etwa 10 Minuten obendrauf.
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6: 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Auf der Hahnerstraße in Hahn wird geblitzt, gesehen von Alexandra und Alexander aus Aachen. Danke euch dafür. Ihr habt da noch einen Blitzer gesehen, einen Stau, eine Verkehrsstörung. Dann meldet es doch gerne an der 100,5 Hotline 0180 501 0055. Oder auch immer gerne über die 100,5 App. Und da gibt's die Blitzen auch nochmal zum Nachlesen. Gute Fahrt!
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6: Gibt's mit mir, Katrin Barenschee. Hi zusammen.

perfekt für einen entspannten Sonntag. Harry Styles mit American Girls bei uns auf 100,5 das Hit Radio. Also das ist eine Kombi, die hat wahrscheinlich niemand von uns auf der Bingo-Karte fürs Jahr. Den neuen Song von Kylie Minogue. It's in your eyes. Zusammen mit Snow Patrol. If I lay here. Sie haben jetzt zusammen These Alarms rausgebracht. Snow Patrol feiert damit nicht nur die großartige Kylie, sondern auch das Jubiläum ihres Albums Eyes Open, eins der meistverkauften Alben der britischen Charts in den 2000ern. Und diesen Erfolg, den hören wir so gut. These Alarms ganz neu bei uns hier auf 100,5 das Hit Radio. Schönes Wochenende.

0: Klock, Klock für euren Sonntagmittag. Jetzt ist es 1:05.
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0: Köln wird heute wieder zur Regenbogenhauptstadt. Wenzel Zachner.
2: In der Innenstadt läuft seit dem Mittag die CSD-Parade.
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2: Rund 60.000 Menschen ziehen in 250 Gruppen durch die Stadt und bis zu 1 Million Besucher werden erwartet. Die Polizei ist auch mit einem Großaufgebot im Einsatz und will die Veranstaltung besonders gut schützen. NRW-Innenminister Reul sagt, der Staat müsse alle Menschen schützen, unabhängig davon, wie sie leben. Rund um den Kölner Innenstadt kommt es den ganzen Tag über zu Verkehrsbehinderungen und Sperrungen. Der AfD-Bundesparteitag in Erfurt geht heute zu Ende. Am zweiten und letzten Tag stehen vor allem Satzungsänderungen und weitere Vorstandswahlen auf dem Programm. Die wichtigsten Personalentscheidungen sind bereits gestern gefallen. Alice Weidel und Tino Chrupalla bleiben an der Spitze der Partei. Begleitet worden ist der Parteitag von großen Protesten. Nach Polizeiangaben haben rund 31.000 Menschen demonstriert. Die Veranstalter sprechen sogar von 50.000. Trotz Blockaden und Verkehrsbehinderungen konnte der Parteitag aber wie geplant stattfinden. Die Polizei zieht auch insgesamt eine weitgehend friedliche Bilanz der Proteste, ermittelt aber nach vereinzelten Angriffen auf Journalisten und mehreren Zwischenfällen. Die Kritik an den geplanten Krankschreibungsregeln der Bundesregierung reißt nicht ab. Nach Einschätzung des Deutschen Instituts für Wirtschaftsförderung könnten die Pläne sogar das Gegenteil bewirken. Wenn Beschäftigte krank zur Arbeit gehen, könnten sich mehr Menschen anstecken und die Zahl der Fehltage am Ende sogar steigen. Auch der Deutsche Gewerkschaftsbund warnt vor überfüllten Arztpraxen und mehr gesundheitlichen Problemen. Union und SPD wollen in Zukunft aber eine Krankschreibung schon ab dem ersten Krankheitstag vorschreiben und die telefonische Krankschreibung wieder abschaffen. Nach dem 3:0 gegen Kanada haben Marokko-Fans in mehreren Städten im 100,5-Revier den Einzug ins WM-Viertelfinale gefeiert. In Aachen haben bis zu 1000 Menschen an einem Autokorso teilgenommen. Zeitweise war sogar der Bushof deshalb für die Busse der ASIAC nicht mehr erreichbar. Nach rund 2 Stunden hat sich die Lage dann am Abend aber wieder beruhigt. Auch in Alsdorf und Düren haben Fans den Erfolg mit kleineren Autokorsos gefeiert. Nach Polizeiangaben gab es keine Verletzten oder auch Ausschreitungen. Außerdem hat Frankreich Deutschland-Bezwinger Paraguay mit 1:0 ausgeschaltet und ist ebenfalls ins WM-Viertelfinale eingezogen. Und in Würselen müssen Autofahrer heute Nachmittag mit Verkehrsbehinderungen rechnen. Wegen der Kirmes in Bruchweiden zieht ab 5 Uhr der große Festumzug durch den Ort. Deshalb werden schon ab 4:30 unter anderem die Lindener Straße, die Jülicher Straße oder auch die Hauptstraße zeitweise gesperrt. Umleitungen sind aber eingerichtet. Die Stadt Würselen empfiehlt, den Bereich während des Umzugs weiträumig zu umfahren.
0: Wechselhaftes Wetter heute bei uns im 100,5 Revier. Mal Sonnenschein, dann wieder einige dicke Wolken, teilweise auch immer wieder Regenschauer. Das Ganze mit 24 Grad an der Spitze. Die sind es auch fast bei euch in Kaken und auch in Kohlscheid, da gerade 22 Grad. Aber dafür wird es ab morgen wieder freundlicher, sonniger und auch wieder deutlich wärmer. Es schaut sich auf der A4 vor dem Grenzübergang Fettschau, plant mal so 10 Minuten mehr Zeit ein. Dann nochmal die A4 Köln in Richtung Aachen zwischen Kreuz Aachen und Laurensberg, 2 Kilometer Stau, 5 Minuten plus. Und dichter Verkehr auch gerade in Pfalz auf der Pfalzer Straße, hier eine Viertelstunde obendrauf.
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0: 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Alexandra und Alexander aus Haaren sehen eine Blitze in Hahn auf der Hahner Straße. Danke euch beiden. Ihr habt noch einen Blitzer gesehen, einen Stau, eine Verkehrsstörung, dann meldet's doch gern über WhatsApp. Geht an die 01578 212 1005 oder auch immer gern über die 100,5 App. Und da gibt's die Blitzen auch nochmal zum Nachlesen. Gute Fahrt.
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0: Beim Wohnungsputz, Wochenendausflug oder auch schon bei den Vorbereitungen fürs Mittagessen. Wir sind dabei mit der besten Musik hier bei uns in der Playlist. Jetzt 3 Hits am Stück. Den Start macht Ray mit Where is my husband? Ich bin Katrin Barenschee. Schönen Sonntag.

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Teddy Swims mit Mr. Know-It-All.

Die Fußball-Weltmeisterschaft, die liefert ja so unfassbar spannende sportliche Momente und wunderschöne musikalische. Die Engländer, die gehen da gerade absolut viral. Die komplette britische Mannschaft schmettert nach dem Sieg gegen die Demokratische Republik Kongo zusammen mit den Fans Wonderwall von Oasis Arm in Arm. Gänsehaut! So, und heute Abend sind sie wieder dran im Achtelfinale gegen Gastgeberland Mexiko. Vielleicht liefern sie uns ja den nächsten Grund zum Feiern. Mitschunkeln und vor allem auch laut mitsingen. Machen wir jetzt auch am Sonntagmittag hier auf 100,5 das Hitradio. Oasis mit Wonderwall.

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4: Hi zusammen, jetzt ist es 5 Minuten vor 2:30 und da staute sich auf der A4 vor dem Grenzübergang Fettschau. Plant mal so eine Viertelstunde mehr Zeit ein. Und nochmal eine Viertelstunde plus, auch in Pfalz. Hier staute sich auf der Pfalzerstraße.
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4: 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In Petergensfeld wird in Richtung Raren geblitzt und in Hahn auf der Hahner Straße. Carola, Ronja, Alexandra, Alexander, danke euch fürs Durchgeben. Macht's auch gerne weiterhin. Klingelt einfach durch an der 100,5 Hotline 0180 501 0055 oder meldet Blitzen, Staus oder auch Verkehrsstörungen ganz einfach über die 100,5 App. Kommt gut und sicher durch.
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4: Katrin Warenge hier. Schönes Wochenende.

Die Promi-Hochzeit des Jahres, des Jahrzehnts, vielleicht sogar des Jahrtausends. Taylor Swift, Travis Kelce haben offiziell sich das Ja-Wort gegeben und immer mehr Details kommen jetzt ans Licht, obwohl die beiden Handyverbot ausgesprochen haben und sogar eine Verschwiegenheitserklärung. Die Location, ein Sportstadion, wurde wohl in einen Märchengarten so richtig mit Wiese und einem Wald aus echten Bäumen verwandelt. Und auch über die Flitterwochen, da gibt's schon so die ersten kleinen Gerüchte. Die beiden wollen wohl insgesamt 3 Wochen verreisen mit Stops auf 4 Kontinenten, so mit Karibik, Comasee und allem, was dazugehört. Aber eine Frage bleibt offen. Wie sieht das Kleid aus? Da wollen wir auch mal was. Die frisch vermählte Taylor, jetzt hier bei uns auf 100,5, das Hitradio mit Opelite. Schönen Sonntag.

0: Oh ja, Sonntagmittag. Um jetzt gleich 2:05.
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0: 1 Million Menschen setzen ein Zeichen für Vielfalt, Wenzel Zachner.
2: In Köln läuft seit dem Mittag die größte CSD-Parade Deutschlands.

0: allem Satzungsänderungen und weitere Vorstandswahlen auf dem Programm. Die wichtigsten Personalentscheidungen, die sind bereits gestern gefallen. Alice Weidel und Tino Chrupalla bleiben an der Spitze der Partei. Begleitet worden ist der Parteitag von großen Protesten. Nach Polizeiangaben haben rund 31.000 Menschen demonstriert. Die Veranstalter sprechen von 50.000. Trotz Blockaden und Verkehrsbehinderungen konnte der Parteitag wie geplant stattfinden. Die Polizei zieht insgesamt eine weitgehend friedliche Bilanz. Beim DFB nimmt die Verpflichtung von Jürgen Klopp als Bundestrainer immer konkrete Reformen an. Klopp hat jetzt ein klares Bekenntnis abgegeben und praktisch gesagt, ja, ich will. Er fühle sich nach seiner Auszeit wieder bereit für die Aufgabe. Nach dem WM-Aus der deutschen Nationalmannschaft laufen die Vorbereitungen für Gespräche mit Klopp auch schon. DFB-Präsident Neuendorf und sein Vize wollen dafür in den kommenden Tagen in die USA reisen. Klopp hat seine Bereitschaft ja bereits erklärt, macht aber deutlich, vor einer Einigung müsse erst sein Vertrag mit Red Bull geklärt werden. Außerdem fordert er grundlegende Veränderungen im deutschen Fußball. Auch die Zukunft von Sportdirektor Rudi Völler soll in den Gesprächen geklärt werden. In mehreren Ländern Europas kämpfen Feuerwehr und Anwohner weiter gegen schwere Waldbrände. Besonders betroffen sind derzeit Griechenland, Frankreich und Portugal. Allein im Norden Portugals haben die Flammen bereits rund 10.000 Hektar Wald zerstört. In Griechenland breiten sich Brände nahe Thessaloniki weiter aus und bedrohen und Häuser und Betriebe. Auch in Südfrankreich stehen große Waldflächen in Flammen. Tausende Einsatzkräfte und Löschflugzeuge sind in den betroffenen Regionen im Einsatz. Die Kritik an den geplanten Krankschreibungsregeln der Bundesregierung reißt nicht ab. Nach Einschätzung des Deutschen Instituts für Wirtschaftsförderung könnten die Pläne sogar das Gegenteil bewirken. Wenn Beschäftigte krank zur Arbeit gehen, könnten sich mehr Menschen anstecken und die Zahl der Fehltage am Ende sogar steigen. Auch der Deutsche Gewerkschaftsbund warnt vor überfüllten Arztpraxen und mehr gesundheitlichen Problemen. Union und SPD wollen in Zukunft eine Krankschreibung schon ab dem ersten Krankheitstag vorschreiben. Und in Würselen müssen Autofahrer am Nachmittag mit Verkehrsbehinderungen rechnen. Wegen der Kirmes in Bruchweiden zieht ab 5 Uhr der große Festumzug durch den Ort. Deshalb werden schon ab 4:30 unter anderem die Lindner Straße, die Jülicher Straße und die Hauptstraße zeitweise gesperrt.
1: Bei euch im Selbstkanton und auch in Basweiler messen wir gerade 22 Grad. Klein bisschen mehr geht aber noch, bis zu 24 Grad an der Spitze heute im 100,5 Revier. Dazu mal Sonnenschein, dann aber auch wieder viele dicke Wolken. Örtlich kommen auch immer wieder kleine Regenschauer runter. Morgen am Montag wird es dann aber endlich wieder was freundlicher, mehr Sonne und es wird auch wieder ein paar Grad wärmer. Es staut sich auf der A4 vor dem Grenzübergang Fettschau, plant mal so 10 Minuten mehr Zeit ein und 10 Minuten plus auch in Pfalz. Hier staut es sich auf der Pfalzer Straße.
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1: 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In Petergensfeld wird in Richtung Raren geblitzt und in Hahn auf der Hahner Straße. Carola, Ronja, Alexandra, Alexander, Dankeschön euch fürs Durchgeben. Ihr habt noch einen Blitzer gesehen, einen Stau, eine Verkehrsstörung? Dann meldet es doch gern über WhatsApp 01578 212 1005 oder auch ganz einfach über die 100,5 App. Und da gibt es die Blitzen auch noch mal zum Nachlesen. Gute Fahrt!
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1: Die beste Musik für ein entspanntes Wochenende gibt's hier bei uns in der Playlist jetzt mit Alex Warren, Fever Dream. Ich bin Katrin Barenschee. Schönen Sonntag.

0: cool. Gerade für so ein Wochenende.
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0: Die niegelnagelneuen Bausätze von Lego von Olivia Rodrigo. Von ihr gibt's jetzt seit kurzem erst ein paar richtig coole Lego-Bausets und die sind jetzt schon super gehypt. Ein Blumenstrauß, Gitarren, Plattenspieler, alles zum Selbstaufbauen in ihrer Lieblingsfarbe Lila. Und ich würde mal sagen, das läuft doch richtig bei ihr. Auch ihr Album kommt wirklich gut an und eine Nummer, die sticht da ganz, ganz, ganz besonders raus. Drop Dead. Das ist unser Hit-Tipp in dieser Woche. Gibt's jetzt auf 100,5 das Hit-Radio. Schönen Sonntag.

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1: Jetzt ist es 3:05. Achtung, eine ungesicherte Unfallstelle auf dem rechten Fahrstreifen im Baustellenbereich auf der A4 Köln in Richtung Aachen zwischen Aachen-Zentrum und Laurensberg. Hier staut es sich bereits auf 2 Kilometern, etwa 25 Minuten mehr Zeit einplanen und 20 Minuten plus auf der A4 vor dem Grenzübergang Fettschau.
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1: 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In Hahn wird auf der Hahner Straße geblitzt und in Petergensfeld in Richtung Raren. Carola, Ronja, Alexandra, Alexander. Dankeschön euch allen fürs Durchgeben. Alle Blitzen gibt's auch nochmal bei uns in der 100,5 App und weitere Staus oder auch Verkehrsstörungen meldet ihr ganz einfach über WhatsApp 01578 212 1005. Gute Fahrt.
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1: Katrin Barenje hier. Hi zusammen.

Wunderschönes Wochenende und hi zusammen. Neues Album, neuer Hype um Pop-Ikone Madonna. Sie hat jetzt ein neues Album rausgebracht, Confessions 2, und alle sind begeistert und sagen, sie haben lang nicht mehr so gut abgeliefert mit ihrer Musik. Alle Songs, die sind einfach voll mit Disco, modernen Beats und so viel gute Laune-Vibes. Nehmen wir doch für diesen Sonntagnachmittag hier auf 100,5 das Hitradio. Also machen wir die Tanzfläche jetzt mal hier frei in der Küche, im Auto oder wo auch immer. Madonna mit dem niegelnagelneuen Hit Dance-teria.

0: schönen Sonntag euch. Jetzt ist es 3:05.
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0: Bunt, laut, queer, Wenzel Zachner.
2: Ja, der Christopher Street Day in Köln zieht

0: Der AfD-Bundesparteitag in Erfurt ist beendet. Zum Abschluss hat die Partei noch Änderungen an ihrer Satzung und Finanzordnung beschlossen. Parteichef Tino Chrupalla und Co-Chefin Alice Weidel haben die Delegierten auf die Landtagswahlen im September eingeschworen und erneut den Anspruch bekräftigt, künftig Regierungsverantwortung übernehmen zu wollen. Begleitet worden ist der Parteitag von großen Protesten. Nach Polizeiangaben haben am Wochenende rund 31.000 Menschen gegen die AfD demonstriert. Und Verteidigungsminister Pistorius warnt vor einer möglichen Regierungsbeteiligung der AfD. Der SPD-Politiker befürchtet, dass vertrauliche Informationen der Bundeswehr in falsche Hände geraten könnten. Als Grund nennt er die aus seiner Sicht enge Nähe vieler AfD-Politiker zu Russland und Präsident Putin. Deshalb werde geprüft, wer zukünftig Zugang zu geheim eingestuften Informationen erhalten könne. Hintergrund sind die Landtagswahlen im September, bei denen die AfD nach Umfragen gute Chancen auf Wahlsiege hat. Beim DFB wird eine Verpflichtung von Jürgen Klopp als Bundestrainer immer konkreter. Klopp hat erstmals ein klares Bekenntnis abgegeben und gesagt, er sei bereit für die Aufgabe. In den kommenden Tagen wollen DFB-Präsident Neuendorf und sein Vize deshalb in die USA reisen, um mit ihm zu sprechen. Vor einer Einigung muss allerdings noch Klopps Vertrag mit Red Bull geklärt werden. Außerdem fordert er grundlegende Veränderungen im deutschen Fußball. In mehreren Ländern Europas kämpfen Feuerwehr und Anwohner weiter gegen schwere Waldbrände. Besonders betroffen sind derzeit Griechenland, Frankreich und Portugal. Allein im Norden Portugals haben die Flammen bereits rund 10.000 Hektar Wald zerstört. In Griechenland breiten sich Brände nahe Thessaloniki weiter aus und bedrohen Häuser und Betriebe. Auch in Südfrankreich stehen große Waldflächen in Flammen. Tausende Einsatzkräfte und Löschflugzeuge sind in den betroffenen Regionen im Einsatz. Und in Wölseln müssen Autofahrer heute Nachmittag mit Verkehrsbehinderungen rechnen. Wegen der Kirmes in Bruchweiden zieht ab 5 Uhr der große Festumzug durch den Ort. Deshalb werden schon ab 4:30 unter anderem die Lindner Straße, die Jülicher Straße und die Hauptstraße zeitweise gesperrt. Umleitungen sind aber eingerichtet.
1: Wechselhaftes Wetter heute bei uns im 100,5 Revier. Mal Sonnenschein, dann wieder viele dicke graue Wolken, örtlich auch immer wieder Regenschauer. Dazu 24 Grad an der Spitze. Die sind auch was bei euch in Richterich und auch in Eupen. Da messen wir gerade 22 Grad. Morgen am Montag geht es dann wieder was freundlicher weiter mit mehr Sonnenschein und auch wieder ein paar Grad wärmer. A4 Köln in Richtung Aachen zwischen Kreuz Aachen und Aachen-Laurensberg. 2 Kilometer stockender Verkehr, etwa 5 Minuten plus. Dann nochmal die 4. Hier staute sich vor dem Grenzübergang Fettschau, plant mal so eine Viertelstunde mehr Zeit ein. Und dichter Verkehr auf der A44 Aachen in Richtung Mönchengladbach zwischen Aachen-Brand und Kreuz Aachen. Auch hier 5 Minuten plus.
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1: 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In Hahn wird auf der Hahner Straße geblitzt und in Petergensfeld in Richtung Raren. Alexander, Alexandra, Carola, Ronja, danke euch fürs Durchgeben. Weitere Blitzen, Staus oder auch Verkehrsstörungen meldet ihr ganz einfach an der 100,5 Hotline 0180 501 0055 oder ganz einfach über die 100,5 App und da gibt's die Blitzen auch nochmal zum Nachlesen. Gute Fahrt!
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1: Gibt's mit mir, Katrin Barenje, hi zusammen und auch mit der besten Musik jetzt in der Playlist. Kaigo, Nia und den Start macht Coldplay mit We Pray. Schönes Wochenende.

Ja, hier, von wegen Barbies. Immer pink, Prinzessin mit langem Kleid. Nee, Rockstar, schwarzes Lederoutfit, Mikro in der Hand. Oder eben kurz, Miley Cyrus. Let's pretend it's not the end of the world. Sie hat jetzt den nächsten Meilenstein erreicht. Eine eigene, personalisierte Barbie-Puppe. Die Herstellerfirma ist einfach begeistert von ihrem Einfluss und ihrer großartigen Musik. Verständlich. Sie hat es aber auch einfach drauf. Und auch die Fans sind hin und weg und fordern jetzt schon, wir brauchen mehr Miley-Barbies in den unterschiedlichsten Ausführungen. Cool wäre es ja auch irgendwie so auf der Abrissbirne, Hannah Montana. Ach, so viele Möglichkeiten. Miley, jetzt hier bei uns auf 100,5, das ist Radio für euren Sonntag mit Flowers. 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
7: Jetzt ist es 4:05 und die Straßen im 100,5 Revier sind frei.
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7: 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In Petergensfeld wird in Richtung Raren geblitzt und in Hahn auf der Hahner Straße. Carola, Ronja, Alexandra, Alexander, vielen lieben Dank euch allen fürs Durchgeben. Macht's gern weiterhin, schickt eine WhatsApp mit allen Blitzen, Staus oder Verkehrsstörungen hier zu mir ins Studio. Geht an die 01578 212 1005 oder erreicht uns auch über die 100,5 App. Und da gibt's die Blitzen auch nochmal zum Nachlesen. Kommt gut durch.
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7: Katrin Warentsche hier, hi zusammen.

0: Manchmal reicht ein einziger Satz, um die ganze Welt zum Mitsingen zu bringen.
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0: Der Song Gut genug von Kitsch Creek Blumengarten und Shirene David, der geht gerade international komplett durch die Decke. Und als einer der wenigen deutschen Songs überhaupt, hat er jetzt den Sprung in die Billboard-Charts geschafft. Also auch wenn die Amis da nicht so richtig wissen, was gesungen wird. Millionen Streams, Coverversion, Memes, die sprechen aber für sich. Gut genug, jetzt hier bei uns auf 100,5. Das ist Radio.
1: Oh,

Gut genug hier bei uns auf 100,5 das Hitradio von Kid Creek, Blumengarten und Shireen David. Jetzt in den Billboard-Charts und ein weltweites Phänomen. Schönes Wochenende.

0: Hi zusammen an eurem Sonntag. Jetzt ist es 4:05.
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0: Vorher gab es Warnungen vor möglichen Ausschreitungen, Wenzel Zachner.
2: Letztendlich ist der AfD-Parteitag aber weitgehend reibungslos verlaufen.
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2: Der AfD-Bundesparteitag in Erfurt ist beendet. Zum Abschluss hat die Partei noch Änderungen an ihrer Satzung und Finanzordnung beschlossen. Parteichef Tino Chrupalla und Co-Chefin Alice Weidel haben die Delegierten auf die Landtagswahlen im September eingeschworen und erneut den Anspruch bekräftigt, künftig Regierungsverantwortung zu übernehmen. Begleitet worden ist der Parteitag von großen Protesten. Nach Polizeiangaben haben am Wochenende rund 31.000 Menschen gegen die AfD demonstriert und das weitgehend friedlich. Verteidigungsminister Pistorius warnt vor einer möglichen Regierungsbeteiligung der AfD. Der SPD-Politiker befürchtet, dass vertrauliche Informationen der Bundeswehr in falsche Hände geraten könnten. Als Grund nennt er die aus seiner Sicht enge Nähe vieler AfD-Politiker zu Russland und Präsident Putin. Deshalb werde geprüft, wer zukünftig Zugang zu geheim eingestuften Informationen erhalten könne. Hintergrund sind die Landtagswahlen im September, bei denen die AfD nach Umfragen gute Chancen auf Wahlsiege hat.

0: In den kommenden Tagen wollen DFB-Präsident Neuendorf und sein Vize deshalb in die USA reisen, um mit ihm zu sprechen. Vor einer Einigung muss allerdings noch Klopps Vertrag mit Red Bull geklärt werden. Außerdem fordert er grundlegende Veränderungen im deutschen Fußball. In Würselen müssen Autofahrer heute Nachmittag mit Verkehrsbehinderungen rechnen. Wegen der Kirmes in Bruchweiden zieht ab 5 Uhr der große Festumzug durch den Ort. Deshalb werden schon ab 4:30 unter anderem die Lindener Straße, die Jülicher Straße und die Hauptstraße zeitweise gesperrt. Umleitungen sind eingerichtet. Die Stadt Würselen empfiehlt, den Bereich während des Umzugs weiträumig zu umfahren.
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0: Ja, und heute werden die nächsten beiden Viertelfinalisten der Fußball-WM gesucht. Um 10 Uhr trifft Rekordweltmeister Brasilien auf Norwegen. Die Brasilianer gehen natürlich als Favorit ins Spiel, müssen aber unter anderem Norwegens Torjäger Erling Haaland stoppen. Und in der Nacht ab 2 Uhr spielt dann Co-Gastgeber Mexiko vor heimischer Kulisse gegen England. Die Sieger, die ziehen dann ins Viertelfinale ein.
2: Wechselhaftes Wetter heute bei uns im 100,5 Revier. Viele dicke Wolken, immer wieder Regenschauer. Die Sonne, die schafft es dann nochmal so ab und zu durch. Das Ganze mit 24 Grad an der Spitze. Die sind es auch noch fast bei euch in Aachen und auch in Bracheln. Da messen wir 22 Grad. Morgen am Montag geht es dafür was freundlicher weiter mit mehr Sonne und es wird auch wieder ein paar Grad wärmer. Verkehrsupdate machen wir kurz. Nix los.
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2: Natürlich immer zuerst hier auf 100,5 das Hitradio. Auch hier nix los. Kommt gut und sicher durch. Ich bin Katrin Barenschee. Macht euch noch ein schönes restliches Wochenende.
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3: Hi, herzlich willkommen zu euren Top 20 Hörercharts. Das sind die 20 beliebtesten und größten Hits der vergangenen 7 Tage, gewählt von euch. So, und wer konnte sich verbessern? Wer muss diese Woche einige Plätze abgeben? Kann Shakira mit Burna Boy die Spitze verteidigen? Das erfahren wir hier in den nächsten 2 Stunden. Na klar, brandneue Hit-Tipps haben wir auch wieder am Start. Zum Beispiel heute von Kylie Minogue, Mark Foster, David Guetta und Madonna.
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3: Fever Dream, Alex Warren hatten wir auf der 3. Olivia Rodrigo, Drop Dead, das war die 2.

0: von Shakira und Burna Boy.
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0: Neu in den Charts, Good Old Days. Hier ist Chris, dies Randy.
1: Platz

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1: Ja, wie versprochen, hier was Neues von Madonna. 40 Jahre schon am Drücker. Vor 2 Jahren war sie auch live bei uns in Deutschland. Die nächste große Konzertreise soll schon in Planung sein. Dafür braucht man natürlich auch neue Musik. Dazu kommen wir gleich. 7 Grammys hat sie schon in der Schrankwand, 300 Millionen Tonträger insgesamt verkauft. Ja, und Anfang der 80er ging für sie die Karriere los. Material Girl, Like a Prayer, Holiday. Damals tanzte sie noch nächtelang in dem New Yorker Danceclub Danceteria. Und so heißt auch ihr neuer Song. Unser erster Hitvorschlag, hier kommt Madonna.

0: Eppendorf.
1: In dieser Woche müssen Leonie und Callum Scott 5 Plätze abgeben. Es geht runter auf Platz 12 mit Stay. Hier sind eure meistgewünschten Hits der Woche. Die Top 20 Charts und wir sind schon bei
0: Platz 16.
1: Da kommt Sorry Puppy von Becky G. Sie singt die Nummer, Topic hat's produziert.

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5: Die Top 20 der Woche, es geht weiter mit
4: Platz 15.
5: Save Me Tonight. Der Song bleibt weiterhin in den Charts, muss heute allerdings einige Positionen abgeben. 5 Plätze geht's abwärts für Jennifer Lopez und David Guetta.

1996, heute vor 30 Jahren. Henry Maske sagte Goodbye. Jahrelang erfolgreich beendete er 1996 seine Boxkarriere und ausgerechnet seinen letzten Kampf verliert er. Virgil Hill war sein Gegner. Sarah Brightman und Andrea Bocelli unterstützen den Abgang mit Time to Say Goodbye. Hielt sich insgesamt 13 Wochen in den Charts. Auch 96, Michael Schumacher wechselte von Benetton zu Ferrari, um in den Folgejahren erfolgreichster Formel-1-Pilot ever zu werden. 1996, der US-Rapstar Tupac wurde angeschossen und erlag dann seinen Verletzungen 6 Tage später. Wie das immer so ist, erst danach wurde seine Musik so richtig erfolgreich. 96 gab es sehr große Aufregung um das erste geklonte Schaf, Dolly. Es war auch das erste Säugetier der Welt, das geklont wurde. Independence Day mit Will Smith war 96 der Kinohit des Jahres. In den Musikcharts war Macarena von Los Del Rio, Mr. President, Coco Jumbo und Robert Miles Children angesagt. Ganz vorneweg und im kompletten Sommer 96 auf 1 die Spice Girls mit Wannabe.

0: Dorf. Einmal von Nord nach Süd und auch von West nach Ost ist er unterwegs. In diesem Sommer zu erleben bei diversen Live-Konzerten. Mit im Gepäck hat Mark Foster natürlich seine größten Hits wie Stimme und Chöre. Und auch diesen neuen Song, den wir gerade gehört haben, Müde. Hitvorschlag Nummer 2 hier in der Show. Hier kommt die nächste Platzierung.
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0: The Bowser, Magnetic.

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1: Wir Deutschen sind ausgeschieden. Shakira und Burna Boy bleiben bis zum Schluss dabei bei der WM 2026 mit dem offiziellen Begleitsong Die Die und bei uns seit 2 Wochen hier auf 1. Wen habt ihr in dieser Woche an die Chartspitze gewählt? Das erfahren wir noch in dieser Stunde. Außerdem gibt's noch 2 brandneue Songs von Kylie Minogue und David Guetta. Jetzt weiter mit Bibi Rexha.
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1: Die nordirische Rock- und Popband Snow Patrol, die kennen wir noch von If I lay here. Genau, Chasing Cars. If I just lay here. Sie sind zurück mit einem neuen Song und Kylie Minogue als Verstärkung. Kylie ist ja auch schon eine Weile angesagt, feiert nächstes Jahr ihr 40-jähriges Bühnenjubiläum, plant auch Deutschland-Termine. Das hier ist der neue gemeinsame Song von Snow Patrol und Kylie Minogue, These Alarms.

0: Fürstendorf. In dieser Woche geht 6 Plätze aufwärts für Kaigo und Khalid. Save My Love auf Platz 7. Und der Aufsteiger der Woche ist I Knew It, I Knew You. 8 Plätze geht's nach oben für Taylor Swift von Platz 16 auf 8. Gleich die 5 erfolgreichsten und meistgewünschten Hits. Jetzt kommen One Republic.
1: Platz 6.
0: Need Your Love.

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4: Wir befinden uns auf der Zielgeraden Richtung Platz 1. Hier kommen die besten 5. Los geht's mit Fever Dream, Alex Warren.
3: Platz 5.

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0: Edith, unverkennbar, Ed Sheeran und Martin Garrix auf Platz 4.
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0: Einen Platz abwärts geht's für Drop Dead. Hier ist Olivia Rodrigo.
1: Platz 3.

0: Stimme kennt man natürlich John Martin. Aus Schweden hatte damals für die Swedish House Mafia Don't You Worry Child gesungen. Hier nun für David Guetta den Song Human. Unser vierter und letzter Hitvorschlag war das.
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0: Zwei Plätze aufwärts geht's für Mr. Know-It-All. Hier ist Teddy Swims.
1: Platz 2.

0: Ostendorf. So, wir sind angekommen beim Spitzenreiter dieser Woche. Ihr habt für ihn am häufigsten abgestimmt. Auch in dieser Woche bleibt der eure Nummer 1. Zum dritten Mal in Folge. Hier ist Die Die, Shakira und Burna Boy.
1: Platz

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Neu. Auf 100,5 das Hitradio. Teddy Swims mit Mr. Know-It-All.

Neu. Auf 100,5. 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Felix Jähn und Cascada mit Boy, You Turn Me.

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Neu. Auf 100,5. 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One Republic mit Need Your Love.

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